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Dankeschön für den Horche und blieft mutig. 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

0: 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Ich lade euch weiter an, morgen zu der selben Zeit anzuschalten. 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Und wann immer möglich, wo wir Ihnen mithelfen, wo immer wir können. Herr, wir danken dir für jede eine Worte angeschaut haben. 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
1: Die Glocke ist nun 9 mit 48 Minuten.
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Wenn ein Kind mit einem gesunden Knochengerest abwurstet wird, dann hat das Kind Kraft, auch die Arbeit im Leben zu tun. 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Das tut uns gut, wenn wir uns mal daran erinnern, was die Bibel über Nerche und Treile zu sagen hat. 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

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Das Gewicht in den Stücks ist genug, dass die Knochen knackst und der Ohren ist gebrochen. Tina Wurst ist sehr schwind und ihre Knochen sind nicht ausgewachsen, bald sie 20 Jahre alt sind. Das ist einer von den Hauptgründen, warum ein Kind ihre Knochen schlecht brechen wird. Wenn ihre Nahrung arm an Kalzium ist, sind aus arm an Milch, Joghurt, Cheese und wenig Gemüse, dann werden ihre Knochen schwach sein und Eier brechen. 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Besonders, wenn sie nicht ungeschnallt sind. 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Wir müssen uns auch immer wieder daran erinnern, dass eine erwachsene Person ihre Kraft genug ist, dass sie ihre Knochen brechen können, wenn sie grob behandelt wurden. Vorsicht ist immer besser als Verfall. Uns Bibelvers ist im Psalm 73, 26 und 28. 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Aber für mich ist dort gut, dicht bei Gott zu sein. Ich habe mein Vertrauen in Gott dem Herrn gesagt, dort ich von all deinen Worten reden kann. Wie alle, auf jung oder alt, waren mit körperliche und seelische Krankheiten in unserem Leben zu tun haben. David, der Psalmist, sieht dort an, da ist kein Weich rundum. Wir waren allemal krank und auch allemal sehr krank. 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Wo geht man dort? Im Wort Gottes die Bibel lesen, zu Gott reden im Gebet, über dort, wo ein Schwur auf dem Horten liegt. Gott danke für die vielen guten Sachen, die er uns jeden Tag geben wird. Die Gemeinschaft von den Kindern Gottes absichern. Wir beten noch. Danke, Herr, für das Vorbild von David und der Bibel. 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Das nächste Mal reden wir über die verschiedenen Orte, wo sie ihre Knochen sprechen. Auf Wiederhören.

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0: 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Für die verderbliche Lektion möchte ich dir eine Frage fragen. 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Vor dem Himmel, wir danken dir, Vater, für die Bibel, dein Wort. Ich bete, du machst jeder Radiohörer reichlich Segen von dir. Amen. 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
1: Die Glocke ist nicht zwei, mit 31.
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1: Die Glocke ist nicht 3, mit 43 Minuten.

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